Wirklich auf feinster Tradition Edmund Allen Gossman. Diese Leute von der Geschichte. Und serviceable villain. You can't get a bite of the bite.